0: Batista, Batista Rainer participando aqui, Baqui, beleza, de velho.
1: É ordem a todo mundo.
0: Diz aí, amigo. Casei com a filha da dona. Diga, como é que tá, Batista?
2: Contato nato, alles schön, alles gut.
0: Tudo, tudo certo.
2: Olha, hier haben wir so eine Rena. Und wir sprechen ist dein amigo Batista. Ich bin hier in der Garage mit einem schönen Rennen.
0: Es ist, man, jetzt hat schon
2: noch gehört. Ich weiß, ich mache es.
0: Ja.
2: Was Gutes und Brot.
0: Ja.
2: Ich will eine schöne Musik haben.
0: Was?
2: Ein Deutschlied.
0: Nee.
2: Eine alte Friedische. Kannst du mir so ein schönes Stückchen schicken?
0: Na klar, ja.
2: Dankeschön und ein schönes Programm, was du immer hörst am Radio, gell?
0: Que legal! Der Mann ist grüber aus Brot, gell? Ah, Speck, ne? Eita! Roberto da Santa Rita, liguei pra ele mandar um retrato, tá mandando coisa aqui, mas falei com ele. Veio em casa há pouco e tá escutando o programa. Tá escutando o programa e ele pediu aquela música, aquela que ele gosta. E ele foram fazer lá no cunhado Wilson. Lá no cunhado Wilson fizeram torresmo. 150 kg de butzkebola. Ai, nome do céu! Show de bola!